Guten Abend. Das ist jetzt meine neue Radioshow auf anonradio.net. Ich habe gehört, dass ich ja jetzt wieder wundertolles Internet habe und dachte mal, ich streame einfach mal ein bisschen. Genau, lasst es euch gut gehen. Ich komme hin und wieder mal zwischen den Tracks immer mal mit rein. Genau, lange ist es her, wir haben uns ja eigentlich schon lange nicht mehr gesehen. Auf dieser Radioshow, und ich dachte mal so, lass uns mal was machen und nochmal wieder was Neues. Genau, ich denke, wir werden da mal was hinkriegen. Ja, also ich lege jetzt mal los und viel Spaß beim Zuhören.

Ja, das war Is It That I Need You von In Explosions. Eigentlich kennt man die ganzen Lieder auch gar nicht. Ich dachte mal, ja, das ist doch mal auch mal irgendwie was anderes mal hier auf anderen Radio mit diesen ganzen tollen Liedern. Ja, genau, als nächstes ist Midnight von Haley Soul mit dran, aber das ist halt. Genau, einfach Musik, die kennt man so nicht. Und ich denke, das ist eigentlich ganz schön. Ja, und die ganzen Sachen auch sind halt relativ angelehnt an meinen Lieblingsanime, Theory Experiments Lane. Sehr techniklastiger Anime, würde ich dazu sagen. Aber ja, nichtsdestotrotz, hier kriegt ihr den nächsten Track rein und ich hoffe, ihr habt Spaß.